0: Der Party-Track von Hugo und Slav mit Tristrip, eine Ode an Adidas.
1: Und da fällt mir noch ein Track dazu ein, und zwar ist das Slav Life.

0: Bautzig geht's weiter mit Team X, Monika Kociołek, Nazu, Patricia Mochanow, Julia Żugaj, Sheo
1: und viele mehr.
0: Cezaren.

0: Yeah, wow.
1: Und auch wenn ihr nichts verstanden habt, hoffe ich, dass euch der Klang gefallen hat. Ich finde ja, die polnische Sprache hat einen sehr ähnlichen Klang wie die japanische Sprache, zumindest von der Melodie, von der Sprache.
2: Genau, und dazu hätte ich noch was.

0: Ja, das war's schon wieder für heute von uns.
1: Vielen Dank fürs Zuhören und schaltet ein zum nächsten Mal. Das war's von uns.

0: Lassen wir nicht zu. Demokratie.
1: Früher war es so, da durfte ich mich einmischen. Das ging also auf unterschiedliche Art und Weise, bis hin also zu Schmeichelkünsten, um die jeweiligen Minister zu etwas zu bringen.
0: Lassen wir nicht zu.
1: Jetzt muss ich mich einmischen und ich muss mich gerne einmischen. Ich plane hier eine breit angelegte Bewusstseinskampagne, um die Männer dorthin zu holen, wohin sie gehören, nämlich an den Herd. Kurz gesagt.
0: Demokratie.

0: Wir alle, die uns auch damit beschäftigen, können ja allenthalben feststellen, dass diese Gesellschaft sexistisch organisiert ist und sexistisch funktioniert. Und es gibt sicherlich Bereiche, wo das noch härter zutrifft. Und überall dort, wo rein quantitativ auch mehr Männer ihre Machtpositionen innehaben, dort treffen sie das auch dann ganz besonders stark an. Ich hoffe, dass natürlich nicht sichtbar werden wird in Zahlen von heute auf morgen, aber langfristig auch ein Umdenken beginnt.
1: Demokratie.

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Hallo, hallo, willkommen zu Love Bites. Ja, ein bisschen verspätet durch technische Probleme, aber es funktioniert jetzt alles. Und ich bin hier, mein Name ist Josie und ich freue mich sehr, denn das Thema der heutigen Sendung ist Silent Fireworks. Ich höre ja sehr gerne ByteFM und dort gibt es eine Sendung, die Silent Fireworks heißt. Shoutout an dieser Stelle an Yumoke Olusamni. Ich hoffe, ich spreche das richtig aus. Und ja, diese Sendung liebe ich sehr und der Name lässt zwar ein wenig Interpretationsspielraum, aber im Großen und Ganzen kann sich wohl jeder was darunter vorstellen. Für mich sind diese Silent Fireworks Songs, die eine eher ruhige Gesamtatmosphäre schaffen, aber die trotzdem so eine gewisse Power mit sich bringen, durch zum Beispiel ekstatische Höhenpunkte oder jetzt wie im ersten Song eine Abwechslung im Rhythmus, was ihn auch noch interessanter und treibender macht. Aber im Endeffekt kommt es natürlich darauf an, was die Songs mit uns machen, ob sie ein kleines stilles Feuerwerk in uns auslösen. Und dabei ist dann eigentlich egal, ob das dann die Lyrics, die Melodie oder der Rhythmus ist, der mit uns resoniert. Und davon gibt's bei mir natürlich einige. Aber ich habe mal die zusammengetragen, die mich durch die letzten Wochen begleitet haben. Und ein paar davon haben auch so einen gewissen Balladencharakter, ohne aber eine klassische Ballade zu sein, wie nämlich die nächsten zwei Songs, mit denen wir noch etwas ruhiger in die Sendung starten.

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Eine schöne Aufforderung, sich seinen Ängsten zu stellen, denn wer das regelmäßig versucht, wird vielleicht bemerkt haben, dass genau darin unser größtes Potenzial liegt und man vermeintliche Schwächen in Stärken transformieren kann. I know, leichter gesagt als getan, aber hiermit nur ein kleiner Appell und Reminder an die Selbstliebe, die unter anderem ja auch der Grund für diese Sendung ist. Meine Love Language ist die Musik und aus diesem übervollen Topf der Liebe teile ich einfach sehr, sehr gern. Und ja, wie immer sind wir hier auch hart an der Grenze zu cheesiness, but let's embrace it together. Enjoy.

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Im Geben sind wir ja meistens ganz gut, aber ich merke immer wieder bei mir, dass das Annehmen gar nicht mal so leicht ist. Einfach mal im Receiving Mode sein und sich mit Liebe überschütten lassen. 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

Das gibt mir jedes Mal irgendwie so harte 90s Boyband Vibes. So kinda in sync Style, aber irgendwie einen Ticken moderner. Allerdings auch schon 10 Jahre alt. Jameson mit Bout It. Und das war noch die Zeit, in der er lange Haare und Bart getragen hat. Und bevor er mit dieser richtig sexy Soul- und R&B-Musik begonnen hat. Und die habe ich hier auch schon in der Sendung gespielt und glaube auch von seiner Live at North Hollywood Session auf YouTube erzählt, die ich euch auch nach wie vor ans Herz, an die Ohren und an die Augen legen kann. Den nächsten Künstler, den verfolge ich auch schon eine ganze Weile, weil ich seinen Produktionsstil sehr gerne mag. Facettenreich, genreübergreifend und immer mit dieser Prise an Melancholie versehen, die mich jedes Mal wieder catcht. Die Rede ist von Jordan Rakai. Und seine neue EP Friend of Foe ist am 5. April erschienen und wir hören daraus Freedom.

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Und das war heute wahrscheinlich die klassischste Ballade der Sendung. Ich habe den Song vor 2 Wochen das erste Mal gehört und mich sofort in diese gospelartigen Background-Stimmen verliebt, die sich dann lustigerweise schlussendlich durch die ganze Sendung gezogen haben und immer wieder vorkommen. Aber ja, irgendwie auch klar, weil Chöre machen einen Song einfach noch epischer und verleihen den Lyrics mehr Ausdruck und Power. Deshalb zu Recht Teil der Silent Fireworks-Ausgabe heute. Nach so viel Power und Gefühlen leite ich jetzt mal die Aftercare ein mit Lien La Havas.

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Es kommt leider oft vor, dass wir uns gar nicht darüber bewusst sind, was für ein helles Licht wir in uns tragen. Aber öfter passiert es dann, dass andere es sehr wohl sehen und wenn man dann mutig genug ist, sein Herz zu öffnen, kann dieses Licht noch viel heller strahlen und mehr Wesen im Umfeld erhellen. Somit also wieder mal ein kleiner Reminder an uns alle, an unsere Selbstliebe zu arbeiten und unser eigenes Licht zu erkennen. Denn nur dann sind wir tatsächlich so strong, dass uns kein Sturm mehr zerstören kann. 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

0: Du musst nicht die Erste sein. Du musst nicht der Zweite sein. Du musst nicht Geburtstag haben. Du musst auch nicht Geburtstag feiern. Du musst nicht zur Schule gehen. Du musst nicht schwimmen. Du musst nicht tanken. Du musst nicht essen. Du musst nicht trinken. Du musst nicht rauchen. Bruder sein. Du musst auch nicht bergsteigen. Du musst nicht Drachen fliegen. Du musst dich nicht optimieren. Du musst nicht doppelt so viel machen wie die anderen. Du musst nicht Pause machen. Du musst nicht rausgehen, nur weil die Sonne scheint. Du musst auch nicht zu Hause bleiben, nur weil es regnet. Du musst nicht anrufen. Du musst nicht chatten.
1: Du musst gar nicht.
0: Du musst keine Mails abrufen. Und du musst auch nicht zur Kirche. Du musst nirgendwo raufklettern.
1: Du
0: musst keine Saltos mit Überschlag machen. Du musst keine Turnschuhe kaufen. Du musst das Wetter nicht beeinflussen.
1: Du musst gar nichts.
0: Du musst nichts erfinden. Dir muss heute gar nichts einfallen. Du hast vielleicht einfach mal gar keine Ideen. Du hast vielleicht sogar noch nicht einmal einen Gedanken. Du musst auch nicht denken. Du musst keine Kalorien verbrauchen, du musst dich nicht umdrehen. Du musst deine Meinung nicht ändern, du musst überhaupt gar keine Meinung haben.
1: Du
0: musst nicht planen, du musst nicht pissen, du musst nicht aufstehen, du musst nicht ins Bett gehen, du musst nicht reden. Auf gar keinen Fall musst du Fragen beantworten, du musst auch keine Fragen stellen. Du musst dich nicht an den nächstbesten Idioten orientieren. Du kannst dich auch einfach so verlaufen.